0: 1-3-6-9-0-3, que cuando libere 121-9, que pase buen día.
1: Liberando 21-9, muy buen día para usted.
0: 7-5-0-3, gracias.
1: Gracias.
0: Torres Marra 0072, buenos días, Sosiva.
2: Gracias, estamos
0: a punto de entrar a 23, estamos listos de salir. Calma, hermoso, ingrese, estoy de piso norte.
2: Sí, estoy de piso a 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
3: buenos días, Corea Alfa, de Kilo.
2: 1-3-9, muy buenos días, ya te confirmo la. Base de la 16 y el 15.
3: Kilo 16, gracias.